0: mit Girls, zusammen mit Cardi B, Bibi Rexha und Charlie XCX hier bei der 2010 Radio Show.
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0: Und der kommt in dieser Stunde aus dem Jahr 2001. Ihr hörten schon Leanne Remus mit Can't Fight the Moonlight.

0: Hier ist die 2010 Radio Show und wir starten rein in die nächste halbe Stunde. Gleich die neue von Dermot Kennedy, vor noch Gelof Bülow mit Kein Zufall.
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Mabel mit LOL hier bei der 2010 Radio Show. Und jetzt habe ich einen Song für euch aus dem Jahr 2011. Den kann so gefühlt jeder mitsingen. Kelly Clarkson und Stronger, What Doesn't

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Ich sag mal ein Hallöchen an die Zuhörer und Zuhörerinnen, Frau Schierler von mir aus dem Filmstudio Merv, euer DJ Schnulli. Für euch hier mitgebracht, heute ja ein bisschen gemischtes Programm. In meiner Sendung. Ja, und demnächst sind wir wieder auf TikTok zu live online. Also wer Lust hat, kann gerne mal reinschauen. Ein Blick ins Studio bei uns. Aus Mörs, wie ich hier gerade moderiere. Ich liebe das Moderieren. Das ist einfach das Schönste, was es gibt. Für euch heute mitgebracht das aktuelle Aussehen Clubmusik, Rap, Dancing, Charts, 90er, 80er, 2000er und Mix.

0: Grüße geht an die TikTokerin, wo ich im Live zuschaue.
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0: Gerne mal auf TikTok und folgen natürlich. Wir machen jetzt weiter ab in die 80er Musik Richtung. Viel Spaß und zurück ab in die 80er.

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So, jetzt habe ich was Neues mitgebracht. Dankeschön an die Zusammenarbeit mit Sony und U-Bahn Rebel. Und das ist was ganz Neues für euch.

Ja, eine tolle Runde hier auf TikTok. Ihr hört jetzt gerade aus den 90ern Babylon, Zoo und Spaceman. Mein Name ist DJ Schnulli. Das Ganze für euch live aus dem Sendestudio Mörs. Ich grüße alle Zuhörer und Zuhörerinnen und fahrt Vorsicht.

Ja, das macht einfach Spaß. Also wenn ihr auch mal gerne am Mikro sein wollt, so wie ich, könnt ihr euch gerne bewerben. Wir suchen immer gerne noch Leute, die Spaß haben daran, eine Moderation zu machen oder einfach Musik zu spielen und die Leute zu unterhalten.

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1: Im Studio André Glatzel. Schönen guten Abend. Den deutschen Wäldern geht es weiter schlecht. Nur jeder fünfte Baum ist gesund, zeigt der aktuelle Waldzustandsbericht. Vom Schock der Dürrejahre 2018 bis 2020 haben sich die Wälder bis heute nicht erholt. Immerhin, schlimmer ist es im vergangenen Jahr nicht geworden. Privathaushalte können seit heute die neue staatliche Prämie für E-Autos beantragen. Je nach Einkommen, Haushaltsgröße und Fahrzeugmodell gibt es Zuschüsse zwischen 1.500 und 6.000 Euro. Bundesumweltminister Carsten Schneider sagt:
2: Wir haben ein Förderprogramm aufgelegt, das das Ziel hat, für breite Bevölkerungsschichten, nicht nur für die Spitze, sondern gerade für diejenigen, die über mittlere, auch geringere Einkommen verfügen, es möglich zu machen, sich umweltfreundlich, nachhaltig und kostengünstig zu bewegen.
1: Und die neue staatliche Förderung kommt offenbar gut an. Schon kurz nach dem Start gingen hunderte Anträge ein. In Görlitz geht nach der Hausexplosion die Suche nach drei Vermissten weiter. Die beiden Frauen und der Mann werden unter den Trümmern vermutet. Feuerwehr und THW sind nach wie vor im Großeinsatz. Retter durchsuchen die Ruine von Hand und auch Spürhunde sind vor Ort. Innenminister Armin Schuster sagt:
3: Wir können nichts weiter tun als intensiv arbeiten und mehr können wir nicht tun, obwohl es einem das Herz zerreißt, wenn ein Lebenspartner hier 3 Meter neben uns mit dieser Situation fertig werden muss. Und das motiviert natürlich auch zu kämpfen bis zum Schluss.
1: Das EU-Parlament hat Angela Merkel einen Orden verliehen. Mit diesem neuen europäischen Verdienstorden werden Menschen geehrt, die sich um die EU und ihre Werte verdient gemacht haben. Neben der Ex-Kanzlerin wurde auch der ukrainische Präsident Selenskyj damit ausgezeichnet. Der Jugendschutz im Internet lässt weiter zu wünschen übrig. Mehr als 15.000 Fälle hat die zuständige Meldestelle jugendschutz.net im vergangenen Jahr registriert. Bei den allermeisten Fällen geht es dabei um sexuelle Gewalt, häufig auch um Kinderpornografie. Manuel Neuer wird offenbar doch als deutsche Nummer 1 zur WM fahren. Laut Bild hat Bundestrainer Julian Nagelsmann diese Entscheidung schon dem bisherigen Stammtorhüter Oliver Baumann mitgeteilt. Neuer hatte 2024 eigentlich seinen Rücktritt aus der Nationalmannschaft erklärt.
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4: Wechselnd bewölkt geht es durch den Abend. Dabei kommt im Osten und Nordosten ab und zu noch ein Schauer oder auch mal ein Gewitter runter, während im Westen eher Regen ansteht. In der Nacht breitet sich der Regen von Westen her weiter aus. Die Tiefstwerte liegen bei 12 bis 5 Grad. Morgen viele Wolken und ziemlich oft Regen oder Schauer. Vereinzelt Gewitter dazu, maximal 22 Grad.

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6: So, Grüße gehen natürlich auch an die Zuhörer da draußen. Nach München. Nach Leipzig. Nürnberg, Frankfurt am Main und Falkenstein, Vogtland oder Vogtland. Liebe Grüße und Dankeschön, dass ihr in meiner Radioshow am Start seid. Freut mich zu hören.

Ja, ich bin nebenbei auch gerade auf TikTok live. Also bei jemand drin im Live. Katana heißt sie. ...991, könnt ihr gerne mal folgen. Vielleicht kommt ihr auch rein, wenn ihr Lust habt. Viel Spaß mit der Unterhaltung hier mit DJ Schnulli.

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0: So, weiter machen wir mit Tobi die Partyrakete und weiter seinen aktuellen Song. Aber da kommt was Neues, wenn ihr es schon gesehen habt.
1: Hallo Freunde, seid ihr gut drauf?

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0: Ja, das ist einfach geil abgemixt. Danke für die Bereitstellung.
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Remix. Das Ganze für euch neu aus Fiesta de Kurz. Jetzt kommt für euch Anke Fürs, Halli, Disco, Club Mix und liebe Grüße. Werd wieder schnell gesund.

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0: Neuvorstellung, neuen mitgebracht.
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0: Ja, die Empfehlung habe ich von Abaddon gekriegt. Dankeschön. Die machen auch viele Sachen zusammen. Das ist ihr eigenes Projekt, aber toll.
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0: So, weiter machen wir mit einer Neuvorstellung aus dem ersten Rekord. Tante, Frauen, Team Deutschland vor WM 2026. Partymix. Viel Spaß.

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Meine neue Produktion heißt Durch die Nacht und ich freue mich riesig, dass ihr sie jetzt bei den Top-Schlager-Charts hören könnt. Ganz viel Spaß beim Zuhören.

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1: Produzentin aus Berlin. Und Zusammenarbeit mit der Top Sager Chart und Sponsorin natürlich auch. Jetzt kommt vor euch

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1: Ja, das war für euch hier neu mitgebracht aus der DJ-Playlist von TP. Linda. Wir

0: aus dem Sommer. Jetzt kommt für euch Emmy Lein, Marvin, Deon, Mia. Viel Spaß.
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0: Radiozuhörer und vor allem hallo liebe Mamas da draußen. Mein Name ist Damiano Maiolini und um euch mal da draußen so richtig schön Danke zu sagen, habe ich die Nummer Herz aus Gold geschrieben und ich wünsche euch jetzt ganz,
1: hallo,
0: ganz,
1: liebe
0: ganz, mein Name ist Damiano Maiolini und ich wünsche euch ganz viel Spaß mit meinem

0: Gott.
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Immer was Neues. Ja, das geht auch schon wieder gut ab hier im Techno-Haus. Mal was Neues in den Top-Shaker-Charts. Weiter geht's.

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Ist es ein eigenartiges Gefühl? So weich und warm und voller Energie. Die Großstadtschläge pulsieren durch deinen Körper und lassen dich spüren. Es ist Wochenende. Und da draußen warten auf dich die frisch gewinnerten Tanzflächen dieser Welt. Du bist du selbst. Du bist so schön und gestylt und übergibst dich der Führung deiner Großstadtschläge. Es ist deine Nacht. Also nimm sie dir und werde eins mit den Lichtern deiner Stadt.

Halli, Hallöchen, einen wunderschönen guten Abend. Hier ist euer Modi Mixreel live on air, wie jeden Freitag von 19 bis um 20 Uhr. Ich wünsche euch die nächste Stunde viel Spaß. Ich grüße alle Hörer, ich grüße alle angeschlossenen Streams und viel Spaß mit meiner Sendung.

0: Ja, Freunde, weiter geht's hier. Alexander Eder, 7 Stunden.
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Ja, Freunde, Grüße nochmal raus an alle Hörer hier, an alle angeschlossenen Funkhäuser. Hier ist Domiziana ohne Benzin. Ja, das gibt es ja öfter jetzt die Tage.

schönen Donnerstagabend und euch allen hier. Ich begrüße hier mal Erna, Frankie, Campino, Dracker und Maus. Mein CC-Bruder Dämonenking und die Luna. Jetzt hört ihr hier Secret Service 10 o'clock Postman. Bye.

Ja, dann begrüße ich hier auch den Andi von nebenan. Ja, schön, dass du auch da bist. Dann geht's jetzt hier weiter mit Club Italia. Wie wär's?

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1: Der Tracker hat sich Dora gewünscht mit Alles geht vorbei. Ja, und das heißt ja, alles geht vorbei.

Andi, der hat sich Mono 1 gewünscht mit Lauda Den Hell. Ja, und er begrüßt dir, oder er grüßt dir alle Sendenden Kollegen und Juli natürlich.

Haus wird sich extra für den Dracker Herbert Grönemeyer gewünscht mit Land unter.

arme Tracker, der wird hier auf 180 Grad gebracht. Ja, von Maus, von Andy, von mir, von Campino. Ja, Michael Wendler mit 180 Grad.

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1: Jetzt habe ich hier mal ein Lied extra für den Tracker, weil er ein Frechdachs ist. Funny Hit Kids, kleiner Frechdachs. Eher gesagt, ein großer Frechdachs.

0: Weißt du wo? Mhm. Ja, und zwar beim Bund. Ja, da hatte ich mal mich Mist gebaut und seitdem habe ich noch nie wieder Schuhcreme hinten auf dem Morse gehabt. Ich sag dir das. Das ist wirklich wahr. Das ist der sogenannte Heilige Geist, aber der hat an sich im Prinzip mit Pfingsten nichts zu tun, sondern das war eine Erziehungsmaßnahme, die auch bei mir bis heute gefruchtet hat, muss ich ganz ehrlich sagen. Ja. Und Pfingstbäumchen haben wir hier auch im Garten und von der Angebeteten und für die Angebetete und die so ein paar kleine Bräuche, die an sich irgendwo überliefert sind und auch ganz schön sind, finde ich jedenfalls.
1: Findest du?
0: Ja.
1: Naja, dann ist ja alles gut, wenn du das gut findest, ne?
0: So sehe ich das.
1: Ja, ja.
0: Ganz genau.
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0: Musik aus den 70er Jahren von Exile, You Throw Me.
1: Mana, mana.
2: Richtig los.
0: Ja, wir reden drin in der Box heute.
2: Ja, ne? und der nächste Gruß kommt aus Bremen. Lieben Gruß nach Bremen. Ist ja nicht ganz so weit von hier.
0: Rüber gucken, ne?
2: Ja, richtig, ganz genau. Und zwar auch wieder Jokel. Ist ein schöner Name. Heute zweimal mit dabei und diesmal aus Bremen. Und zwar inhaltlich schreibt er, verbindet mich an sich nicht ganz so viel mit Pfingsten. Ich müsste auch ehrlich gesagt nachschauen, was da genau gefeiert wird, wenn es mich denn mal so interessieren würde. Ja, hatte ich eben ja schon kurz angedeutet. Aber ich freue mich jedes Mal darüber, schreibt er ganz ehrlich, über den freien Tag, den wir denn immer bekommen.
0: So, tatsächlich?
2: Ja, schreibt er.
0: Wir haben ja nicht frei, ne?
2: Nee, im Moment noch nicht. Aber wir machen ja unser Hobby und das macht ja auch Spaß, hier was wir machen. Das ist ganz, ganz wichtig. Und Musikwunsch hast du auch, Jogel, auf jeden Fall. Und zwar heißt der Song Feuer aus dem Himmel.
0: Tatsächlich?
2: Ja,
0: oh,
2: von
0: nice.
2: Holy Chance und Psalms.
0: Ist jetzt schon warm, Mensch.
2: Das seid ihr.
0: Vielleicht. Ja, und wenn ihr einen Wunsch habt für nächste Woche, dann schreibt uns, ne?
2: Ja, ganz genau.
0: Wohin denn?
2: Studio@radioweser.de. Dann
0: können wir uns.
2: Du bist eine Filzlaufmeisterin. Ja, ne? Das ist unglaublich, ist das so.

0: Donna Summer, Breakaway.
1: Ja, gibt das hier eigentlich auch mal einen Wetterbericht oder was?
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0: Tatsächlich.
3: Oh, guckt aus dem Fenster und die bare Freude bricht los, ich sage.
0: Bricht
3: mal.
0: Los?
3: Ja, ja.
0: Ist es schlecht?
3: Ja, mir?
0: Ja?
3: Nein, warum sollte mir schlecht sein?
0: Weil losbricht.
3: Nein, das ist ein Schnack, ist das nur. Ja,
0: das
3: ja.
0: Ist ein Schnack nur.
3: Ja, das ist nur so. So ein Schnack, ist das ja.
0: Wir können ja gucken, was in Bremen so los ist, ne?
3: Ja, genau, das machen wir jetzt. Lies mal vor.
0: In Bremen stören am Tag nur vereinzelte Wolken den sonst blauen Himmel bei Werten von 13 bis 28 Grad. Muss man vorstellen.
3: Boah, ey.
0: Kann man schön einen heißen Tee trinken, ne? Mit Schuss drin.
3: Ja, das. Ja,
0: nachts ist es bewölkt, die Sterne sind nur vereinzelt zu sehen, bei dies Wert um die 13 Grad. Das war es schon in Bremen.
3: 13 Grad. Ach, 13, das geht ja auch
0: das
3: noch.
0: Das geht
3: ja.
0: Noch, ne?
3: Ja, man muss ja nicht unbedingt...
0: Stimmknopf von die Bilde 13 kenne ich auch noch.
3: Ja, ganz genau.
0: Wir gucken rüber nach Bremerhaven, da stören von mir das auch nur und am Nachmittag nur vereinzelte Wolken den sonst blauen Himmel bei Temperaturen von 13 bis 27 Grad.
3: Gott, oh Gott.
0: Am Abend ist es in Bremerhaven bewölkt, Temperaturen liegen dann zwischen 17 und 23 Grad. Nachts ist es wolkig bei Tiefstemperaturen um 13 Grad, so wie in Bremen. Der Wind weht aus südöstlicher bis nordwestlicher Richtung. Und das war es dann auch schon für Bremerhaven.
3: Ja, siehst du mal. Und was sag ich da? Knucken wir denn
0: auch noch? Wir müssen auch noch gucken, ne?
3: Ach, bitte.
0: Das Hochdruckwetter verursacht mitunter Herz- und Kreislaufbeschwerden.
3: Ach du liebe Zeit.
0: Sowie Kopfweh und Migräne. Die meisten Menschen fühlen sich jedoch insgesamt gut und profitieren von positiven Einflüssen. Konzentration und Leistung zeigen sich verbessert.
3: Ja, ja.
0: Mann, ja?
3: Ja, Kopfweh und Migräne, das kommt ja meistens nach...
0: Irene kommt ja vielleicht auch
3: sonntags,
0: dabei.
3: Sonntags nachmittags kommt das ja meistens. Ja,
0: wenn immer. Irene dabei ist, ne?
3: Ja, ja, ganz genau.
0: Sophie ist ja gerade weggegangen jetzt.
3: Ja, da sind wir überweg jetzt. Ne? Jetzt können wir ordentlich pflanzen und all sowas. Ne? Also die meisten Nachtfröste sollen wir durch sein. Ne? Aber naja, dann ist das auch.
0: Wir gucken noch am Sonntag eben.
3: Ja.
0: Die Wetterlage führt oft zu rheumatischen Gelenk- und Gliederschmerzen. Muskelverspannungen treten ebenfalls häufig auf. Rheumatiker sollen daher die betroffenen Stellen vor Kälte schützen.
3: Tatsächlich.
0: Erkältungskrankheiten breiten sich mit Husten, Schnupfen und Heiserkeit aus. Obwohl es so warm ist jetzt.
3: Also nicht die Decke wegstrampeln trotz
0: nee.
3: Wärme. Ah ja, okay.
0: Mit hohem Blutdruck stehen Kopfschmerzen und Migräne sowie Schwindelgefühl in Zusammenhang.
3: Schwindelgefühl?
0: Ja, vor allem, wenn du einen Schluck zu viel getrunken hast.
3: Ja,
0: ne?
3: so sonnabends, abends zu später Stunde nach der achten Wurst, ne?
0: Nach
3: der
0: achten Wurst?
3: Ja.
0: Dann bin ich schwindelig oder was?
3: schon lange nicht mehr. Nein. Ich kann die ganz gut vertragen. Das ist einfach so. Ja, siehst du wohl. Aber schönes Ding. Schönes Pfingstwetter ist das. Und das haben wir alle verdient.
0: Aber auch hallo.
3: So sieht das aus.
0: Genau.
3: Genau.
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0: Jetzt schauen wir nochmal drauf. 9:05. Schönen guten Morgen, liebe Autofahrer. A1, da geht's Bremen Richtung Osnabrück zwischen Groß-Ibbenau und Wildeshausen Nord. Dort steht ein defektes Fahrzeug. Und in Bremen, die A1 Bremen Richtung Osnabrück zwischen Groß-Ibbenau und Wildeshausen Nord. Da gibt's 3 Kilometer stockenden Verkehr. In Bremen, in der BRZ Arena Stadion Oberneuland, findet heute das Pokalendspiel der Bremer Fußballverbandes statt. Alle Besucherinnen und Besucher werden gebeten, den Parkplatz am Achter Dieksee zu nutzen. Am Stadion stehen keine öffentlichen Parkplätze zur Verfügung. Der Finnenweg ist für den Individualverkehr gesperrt. Ansonsten natürlich allen unterwegs wünschen wir wie immer eine gute, eine sichere Fahrt. Aber es geht, kommt gut durch. Am besten natürlich mit uns. Schönen guten Morgen.

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2: Mit Herbert Grönemeyer war das und flieg.
3: Ja, ja, ja.
2: Jetzt
3: ja,
2: geflogen, ja. So wie du. Ja. In hohen Bogen.
3: Ja, ich bin im hohen Bogen geflogen. Das war auch schön. Ja, das ist so. Richtig doch. Aber weißt du, was mir unterwegs aufgefallen ist? Da, wo ich gewesen bin.
2: Kannst
3: du
2: das Fenster nicht runterdrehen, ne?
3: Ja, wir hatten ja zu einem gesagt, der möge das Fenster mal aufmachen, weil der hatte seine Schuhe ausgezogen. Das war dann nicht so besonders. Aber naja, aber wir haben das dann auch gelassen. Das hatte was mit dem Unterdruck zu tun. Denn,
2: tatsächlich.
3: Ja, ganz genau. Ne? Aber,
2: du hattest Unterdruck, ne?
3: Ja. Manchmal auch Überdruck, aber das ist eine andere Sache. Aber ich bin sitzen geblieben, ja, weil ich das nicht.
2: Das ist schön.
3: So. Aber mir ist ja im schönen Portugal auch aufgefallen, dass da die Frauen auch immer ohne Socken rumlaufen.
2: Tatsächlich.
3: Ist dir schon mal aufgefallen? Hier, manche einer, die meisten Herren haben doch in irgendeiner Form Socken an oder so. Und es gibt ja auch ganz viele, die ohne Socken rumlaufen, gar keine Frage. Aber und die Frauen haben ja alle rote.
2: Wo du hinguckst, das verstehe ich überhaupt gar nicht. Interessiert mich gar nicht, ob die Socken anhaben oder nicht.
3: Ich finde, schöne Socken haben ja auch was. Aber das wollte ich auch gar nicht sagen. Und zwar, weil viele Frauen bemalen sich ja auch die Fußnägel. Das ist schön, finde ich auch, muss ich sagen. Aber weißt du denn, seit wann das nachweislich der Fall ist, dass Frauen sich die Fußnägel anmalen?
2: Wen interessiert das denn, Junge?
3: Mich. Das reicht. Und zwar 3000 vor Christus war das in China. Da sind die angefangen. Und bei den Römern war das auch so. Da war die Nagelkunst nämlich für den sozialen Status und für den persönlichen Stil. Ja. Ja, und überdeckte die staubigen Füße so. Nicht? Und das ist einfach so. Aber bei uns ist das erst seitdem also quasi die Gräben regelmäßig sauber gemacht werden, weil das lohnte sich nicht vorher. Das war zu nass hier. Und da haben die alle nur Gummistiefel angehabt und da lohnte sich das nicht. Und seitdem machen die in Deutschland auch rote Fußnägel.
2: Tatsächlich.
3: Ja. Das hatte ich jetzt nicht so interessiert.
2: Nee, unbedingt nicht.
3: Na gut.
2: Macht nichts, ne?
3: Nee. Ist so.
2: Essen wir noch ein Stück.
3: Ja.
2: Beiß mal nochmal ab.
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0: 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Die ganz eigenen Ansichten unserer Bäuerin aus der Wesermarsch.

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1: Ganz genau, mit Kerstin Ott an diesen Tagen.
2: Ja, ja, ja.
1: Und Ben Zucker war das natürlich auch.
2: Ben Zucker.
1: Den haben wir ja rausgehört, ne?
2: Ja, natürlich, selbstverständlich hat man den rausgehört, das war ja wohl klar. Aber wusstest du eigentlich...
1: Ich würde mal eben auf Meter zu sprechen kommen.
2: Ja.
1: Mit unter 50 Euro braucht man dir keinen PIN mehr eingeben heutzutage, das ist ja so.
2: Habe ich auch festgestellt, ja.
1: Und das haben sich ja einige Verbrecher da was ausgedacht für, ne? Es gibt ja diese Bezahlterminals, ne?
2: Ja,
1: diese kurzen Geräte. Mhm. Und wenn du deine Karte vielleicht hinten in der Gesichtstasche hast und er läuft mit dir in der Stadt oder was, er läuft hinter dir und hält das Gerät an deine Gesichtstasche, kann er dir bis zu 50 Euro da abbuchen.
2: Was?
1: Ja, haben die schon gezeigt im Fernsehen.
2: Da kann man ja reden.
1: Ja, ja, deswegen muss man aufpassen, wo man die Karte lässt.
2: Also dann musst du die ja normalerweise, musst du die Karte denn ja schon in Schokoladenpapier einwickeln.
1: Ja, richtig, genau.
2: Also dann müsste das da funktionieren, oder nicht?
1: Das funktioniert, ja.
2: Oder geht die Karte denn kaputt?
1: Nee, das nicht.
2: Also das ist ja wohl.
1: Aber soweit ist das schon. Da muss man echt aufpassen, wo man die Karte lässt.
2: Da sagst du jetzt was. Also,
1: der läuft einmal durch die Fußgängerzone und hat dann ein paar hundert Euro daher eingesackt.
2: Also auf was die Leute alles kommen.
1: Ja,
2: ey.
1: Da muss man aufpassen.
2: Das ist ja unglaublich.
1: Das war mir eben noch eingefallen. Da muss ich eben nochmal ihm bekannt geben.
2: Nee, das ist ja manchmal mit dem PIN. Und also dann stehst du davor, gibst ihm PIN ein und sagst, hast du denn auch bestätigt? Ja, du hast bestätigt. Nee, du musst zweimal bestätigen. Ach so, du musst zweimal bestätigen. So.
1: Ja,
2: und
1: ja,
2: vor allen Dingen, weißt du, was komisch ist? Wenn du manchmal auf der Tanke bist, dann musst du auch ja nicht den PIN eingeben, sondern unterschreiben.
1: Nicht? Unterschreiben?
2: Ja, muss man unterschreiben. Ich habe letztens auf der Tanke gehabt, da musste ich einfach nur unterschreiben, sonst nichts. Karte rauflegen und unterschreiben.
1: Hä?
2: Und ja, einfach mit so einer
1: Karte.
2: Meine Bezahlkarte. Also zumindest die, wo noch was drauf ist da. Die eine jedenfalls. Und du bist gehässig. So, also, nein, und dann muss ich die da rauf und dann sagt er, unterschreib mal. Ich sage, ja, ist gut, unterschreib. Mit so einem komischen kleinen...
1: Nicht das Zähwaschmaschinen vor der Tür stehen gehabt, ne?
2: So ungefähr. Und jedenfalls muss ich dann unterschreiben und auf diesem komischen Ding, ob du da unterschreibst oder drei Kreuze machst, das ist sowas von egal. Also, wenn dir jetzt jemand die Karte klaut, als Beispiel, und geht zur Tanke und tankt sein Auto voll und unterschreibt...
1: Dann musst du aber mit der normalen Karte nicht unterschreiben.
2: Meine normale Karte habe ich da draufgelegt. Da hat er gesagt, du musst das nur unterschreiben. Ich sage, ja, ist gut. Auf diesen komischen Plastikkasten, da musste ich da unterschreiben.
1: Das war früher und musstest du mal einen Scheck ausstellen auch. Euro-Scheck.
2: Ja, das war noch was anderes. Ja, ja. Nee, und also ob du auf diesem Kasten deinen Namen auch, das hat ja nichts mehr mit Unterschrift zu tun, sondern nur mit irgendwas hingekritzelten. Das kann ja jeder machen. Insofern.
1: Ja, genau.
2: Also ich finde das gewöhnungsbedürftig, muss ich sagen. Aber was ist heute nicht gewöhnungsbedürftig?
1: Yvonne und Matthias haben noch geschrieben, ja, eure Nachricht ist angekommen. Die beiden Hundchen haben wir gesehen, alles gut.
2: Ja, das ist schön. Ganz, ganz süße Mäuse, auf jeden Fall.
1: Richtig.
2: So ist er. Ganz
1: brav. Robert Pacht habe ich für euch aus den Niederlanden jetzt hier mit. Einsam und allein sind wir aber heute nicht.
2: Nee, sind wir nicht.
1: Wir sind zu zweit.
2: So ist das.
1: Auf geht's.

0: Einen haben wir noch für heute.
1: Ja, einen haben wir noch.
0: Wenn wir nicht geschafft haben, die kommen nächste Woche dran. Also nicht verzagen. Warten bis nächste Woche, dann kommen eure Titel auch noch dran.
1: Richtig. Eine Zuschrift wieder aus Bremerhaven, und zwar der Stefan hat geschrieben, ganz genau. Und ich gehe mal davon aus, dass ich das jetzt richtig kommentiere. Und zwar an diesem Wochenende, so meine ich, ist im Fischereihafen ein Theaterzelt aufgebaut. Und das ist interessant für Familien, auch mit Kleinkindern, 2 bis 8 Jahre. Und da ist...
0: Kommst du ja nicht rein.
1: Nee, das muss ich mal draußen bleiben. Da wird unter anderem für Kleinkinder auch Furzipups und seine Freunde, die kenne ich ja noch gar nicht, aber ist egal.
0: Das wäre was für dich, ne?
1: Das wäre was für mich. Ne? Ja, ja, sehr entspannt. Patterson und Findus stehen auf dem Programm. Das sind wirklich wunderschöne Kindermärchen, muss ich sagen. Ne? Und wer abends ausgehen möchte, findet unter anderem im Siva und im Kulturbahnhof Lehe und Apollo Bremerhaven passende Angebote. Sehr schön, Stefan, dass du uns das geschrieben hast. Und du hast auch einen Musikwunsch, den wollen wir dir gerne erfüllen. Und zwar von Vanessa Mai, der Titel Nicht von dieser Erde.
0: Tatsächlich.
1: Ja.
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0: Nicht von dieser Erde.
1: Nee, das ist aber ein abruptes Ende. Das kann ich dir aber sagen.
0: Blumenerde.
1: Das kann ein Jahr.
0: Blumenerde, sag ich nur.
1: Schocken kann er das ja nicht. Aber nun sag mir mal eben, wenn man so auf Tour ist, nicht, warum reagiert ein Körper so auf Ortsveränderung, du? Weißt du, essen, trinken, alles gut mit allen drum und dran.
0: Und? Jo, Toilette und ging nicht.
1: Nur auf den Pott geht nicht, ne?
0: Nee, komisch, ne?
1: Was ist das wieder komischen Kram, du? Also beim die Stuhlprobleme, die gehen ja schon im Flieger los, weil die Sitze so eng sind.
0: Ja,
1: ne?
0: Darfst du ja keinen Stuhl mitnehmen da.
1: Nee, das meint ja. Aber wusstest du?
0: Sind ja schon Stühle drin da in dem Bau. Das sind meist Klappstühle, ne?
1: Ja, in der U-52 war das so. Ja, ganz genau. Abelsinenkästen. Ja, beim Bund habe ich da drin gesessen. Ja, ganz genau. Aber wusstest du, also ich will dich jetzt nicht beleidigen, wusstest du, dass ein Bauchhirn hast, also im Kopf natürlich auch noch eins, das will ich dir zugestehen, aber dass du im Bauchhirn auch eins hast? Ein Bauchhirn.
0: Ein Bauchhirn.
1: Hat jeder Mensch. Und das ist sehr sensibel und das bringt manchmal die Flora durcheinander. Wusstest du das? Das hat was mit physischem Stress zu tun.
0: Schande.
1: Ja, was glaubst du?
0: Du bist kriminell, du.
1: Und bei mir müsste das Bauchhirn normalerweise ja Albert heißen. Weißt du, warum?
0: Warum?
1: Weil das was größer ist, auf jeden Fall. Nicht? Aber das ist denn so.
0: Albert, wieso denn das?
1: Ja, Albert.
0: Verstehe ich jetzt nicht.
1: Ein großes Hirn ist Albert. Albert Einstein. Also müsste Albert mein großes...
0: Albern meinst du wohl höchstens.
1: Nein, es ist nicht Albern. Es ist nicht Albern. Naja, aber jedenfalls ist es so, wenn du denn wieder zu Hause bist...
0: Nikolausi!
1: wenn du wieder zu Hause bist, dann kann es nur heißen, herrscht im Urlaub die große Stille, so geht doch nix über die eigene Brille.
0: Tatsächlich.
1: So ist das. Ist so. Tatsache.
0: Du erzählst mir mal was hier, das soll ich auch noch glauben, oder was?
1: Versuch's mal mit dem Bauchhirn, eventuell geht das ja.
2: Corona, alles

0: Wie könnte ich jemals den kleinen Michael vergessen? Er war so ein lieber, aufgeweckter Junge. Jeden Tag kam er zu mir in den Laden und sagte:
1: Ein Bier bitte, Frau Lange.
0: Und das musste ich ihm immer gleich aufmachen. Es sind viele Jahre vergangen. Michael ist jetzt ein erwachsener Mann und sehr erfolgreich als Langzeitarbeitsloser. Aber auch heute noch kommt er jeden Tag zu mir in den Laden und sagt:
2: Ein Sixpack bitte, Frau Lange.
0: Und das erste muss ich ihm immer noch gleich aufmachen. Tja, es ist einfach schön, dass sich einige Dinge nie ändern.

0: Maite Kelly mit ihrem neuen Titel, Ein Kuss in Paris.
1: Ja, das ist ja auch schön. Ein Kuss in Paris habe ich auch schon mal gekriegt. Ja, ein Pferdekuss, aber das war ja was anderes. Ja, nö, das war
0: aber mir... Aber so, wie er es verdient hat, ne?
1: Nö, das war da zu teuer und das habe ich gesagt. Und dann, naja, wie es denn so ist. Aber weißt du was, das hat jetzt nicht mit nichts mit Liebe, Grüße zu tun.
0: Wenn es regnet, ist es nass.
1: Ja, das haben wir mittlerweile, aber eben heute ja nicht. Das hat nichts mit Liebe, Grüße zu tun,
0: nee,
1: sondern von Herzen kommende Pfingstgrüße. Ja, die gehen an viele Radiostationen, von uns hier aus dem schönen Stur, ganz in der Nähe vom Bremer Flughafen, hier vom Radiofrühstück, quer durch Deutschland und durch die ganze Welt und überall, wo man uns hören kann. Und da freuen wir uns ganz drüber und ihr könnt uns gerne, gerne schreiben, egal von wo, und auch Musikwünsche und alles euch bestellen. Studio@radioweser.de. Nochmal, studio@radioweser.de. Und da freuen wir uns ganz, ganz tüchtig.
0: Weil ich dann die ganze Arbeit habe wieder.
1: Ja, ist das schlimm oder was? Solange ich das nicht machen muss oder was? Ich habe ja Pfingsten gleich.
0: Ja, eben, genau, richtig.
1: Ach, ihr lieben Schöne.
0: Ja, zum Glück habe ich ja 100.000 Hände, ne?
1: So sieht das aus.

0: Die Mountain Crew, Octopus.
1: Ich wäre bei der vierten Strophe fast durcheinander gekommen mit Text. Du.
0: Ja, ne?
1: Tja, siehst du.
0: Ja, siehst du, ich habe auch 100.000 Hände.
1: Ja, das ist, ja, manchmal glaube ich das schon, dass du das alles fertig kriegst, aber muss ich ganz ehrlich sagen. Und vor allen Dingen, wenn ich das so sehe, wie deine Finger über die ganzen Knöpfe fliegen hier. Also, mein Respekt, mein Lieber. Also, beim besten Willen. Liebe Grüße habe ich jetzt auch noch.
0: Jetzt tatsächlich.
1: Jetzt kommen die richtigen. Nein, nicht die
0: richtigen.
1: Nein, Quatsch. Die lieben Grüße, wie von immer. Also, an viele und dieses Mal Köchinnen und Köche, die in den Restaurants in der Küche am Herd stehen und
0: Tante
1: uns
0: Boglo.
1: Und ja, Tante Boglo. Ja, und uns Gästen mit wohlschmeckenden Leckereien verwöhnen, und da sagen wir ganz ganz ganz großes Dankeschön.
0: Da wird ein großes Spargelessen angesagt jetzt zu Pfingsten, ne?
1: Ja, das
0: ja, lasst
1: auch
0: es euch gut gehen.
1: Nicht? Also beim besten Willen, also das ist richtig schön, und da sagen wir ein ganz ganz dickes Dankeschön.
0: Wofür?
1: Ja, dass sie uns so schön bekochen mit allem drum und dran. Stell mir vor, du kriegst da was auf den Tisch und das schmeckt wie eine Schuhsohle.
0: Dann lässt es wieder zurückgehen.
1: Ja, aber das passiert ja nicht.
0: Alles, nee, zum Glück, ne?
1: Alles ist gut. So sehe ich das jedenfalls.
0: So siehst du das?
1: Ja, so sehe ich das.
0: Ja, das ist schon was wert.
1: Ja, das meine ich doch.
0: Meine ich doch. Soll ich jetzt wieder drücken hier, einen Knopf?
1: Da wäre ich dir dankbar für.
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1: Side Girl von den Ärzten, wollte ich schon bald sagen. Von Muna war das.
2: Von Muna.
1: Muna.
2: Ja,
1: Side Girl.
2: Ja, siehst du. Und was hast du so Pfingsten vor, so sinnig weg?
1: So, Spargel entführen.
2: Ja, Spargel entführen, ja, ganz genau. Und ich muss ja noch.
1: Ich mache ja diese Bechamelsoße, mache ich ja nicht.
2: Nee?
1: Nee, mache ich nicht so gerne. Außerdem mache ich die dick.
2: Tatsächlich?
1: Ja, ja. Spargel ist ja gesund, ne?
2: Ja, auf jeden Fall. Ja, ja. Der ist
1: ja wie Wasser eigentlich. Ja. Das kannst du auch nicht was zu dir nehmen. Das kommt doch an, was du drauf schmeißt, ne?
2: Ja, Knusperknäuschen, ja.
1: Mir reicht eigentlich schön Butter drauf.
2: Ja, das schmeckt natürlich auch so. Aber jedem so, wie er es mag, der eine mit Senf oder Ketchup ist, ganz
1: egal. Oder braune Gewürzflüssigkeit. Das fehlt auch noch.
2: Ja,
1: ich stelle das gerade vor.
2: Nee. Und ich werde gleich noch losgehen und mir schön ein paar Zweige abschneiden und dann stecke ich vor mein Haus, stecke ich schön Zweige links und rechts, da wo früher die Kühe angebunden wurden.
1: Ach, du bist der Baumfrevler, oder? Der irgendwo Zweige abbricht.
2: Nein, das ist eher ein Schonschnitt, den ich da mache.
1: Ja,
2: klar. Ich habe mir das schon ausgeguckt, weil die sitzen mir im Wege. Wenn ich nämlich von der Hofeinfahrt runterfahre, gucke ich rechts immer gegen diese blöden Zweige.
1: Baumfrevler ist.
2: Nein, ich bin kein Baumfrevler. Ich liebe meine Bäume, ja. Auch die Bäume auch.
1: Tust du sie auch mal umarmen?
2: Ja.
1: Ehrlich?
2: Ja, ab und zu.
1: Kannst du mal ein Foto machen davon?
2: Ja, wenn ich mit dem Rad dagegen gefahren bin. Aber das ist eine andere Sache. Aber nein, das werde ich machen, damit das Häuschen schön aussieht und alles schön nach Pfingsten. Und alles. Ich mag es sehr gerne.
1: Pfingsten,
2: auch.
1: Ne?
2: Ja.
1: Pfingsten.
2: Ich mag Tradition. Und ich, solange es mich gibt, wird diese Tradition auch aufrechterhalten.
1: Tatsächlich.
2: Doch. Und ich sehe das bei meinen Nachkommen auch, dass diese Tradition weitergeführt wird.
1: Guck an.
2: Und das ist schön. Da freue ich mich drüber.
1: Ich würde einfach sagen, lass einfach reden, ne?
2: Zum Beispiel.
1: Meinst du?
2: Ja, oder so.

0: Ja, ja, Equals, Rubber-Dub-Dub.
1: Jo, wo hast du die denn wieder hergesucht, du? Heiliges Blech, du. Und der Spruch des Tages, der folgt natürlich zum Ende jeder Sendung. Und zwar, dieser lautet dann: Wir sind nicht auf der Welt, um so zu sein, wie andere uns haben wollen.
0: Nicht?
1: Nein, nein.
0: Das, warum nicht?
1: Das sollte man bedingt manchmal, ja.
0: Ich brauche ja einen, der jedes Studio sauber macht.
1: Okay, ich mache ja schon. Ja, ja. Was soll ich jetzt?
0: Du bist da dran wieder.
1: Das dagegen anreden, das dauert doch dreimal so lange, als wenn ich hier eben mit einem Staubsauger durchgehe. Mit dem 12-Volt-Gerät hier. Das ist ja.
0: Ja,
1: um,
0: klar.
1: Um deine ganzen Krümel aus der Tastatur zu saugen.
0: Ich ja. Krümel nicht.
1: Wer?
0: Das bist du immer.
1: Ach so, ja, ja. Ich komme da ja auch an. Ja, deswegen. Es sind so. Ach, du liebe Zeit. Ach, wir wünschen euch so ein schönes Pfingstwochenende. Das, also ich finde das ganz, ganz toll. Ich bin glücklich. Ja,
0: ja.
1: Ich bin richtig rundum schönes
0: deine
1: Wetter.
0: Deine Grillen angesagt, ne? Oder?
1: Auch, ja, die sind ja. Auch da, ja.
0: Stimmt.
1: Genau. Ja.
0: Wir alle rumziehen, die Grillen.
1: Ja.
0: Auf alle Fälle wünschen wir euch ganz viel Spaß an diesem Pfingstwochenende. Wir kommen wieder nächstes Wochenende, wenn es wieder heißt, das Radiofrühstück mit Horst und Conny. Er wird wahrscheinlich auch wieder hier auf der Matte stehen, The Voice. Die Stimme aus Stur, Conny Heidmann.
1: Für der Sendung Guter Ton vertraue ich Horst, der macht das schon. Musi, Mick und Technik, Horst Reimers. The Real One, der einzigste Wahre. Bis dann
0: und tschüss.

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Guten Morgen, guten Tag, Ni Hao Ya oder schlicht und einfach Moin, wie man bei uns so schön im Norden sagt. Ich begrüße dich ganz herzlich zur Morning Show hier live aus dem Sendestudio Bremen. Wie gewohnt am Mikrofon für dich dein Stadtmusikant Harald Guttner. Ja, und heute geht's musikalisch ein wenig sommerlich los mit einer Band, die habe ich am Donnerstag live gehört und für gut befunden für euch hier im Player, Dada Dice und True Colors mit Lovely Day. Und ja, den wünsche ich euch auf alle Fälle. Und hinterher Stick Fixture mit Run Run River.

Also ein bisschen Reggae zum Anfang, habe ich gedacht, das weckt die müden Geister. Weiter geht's für euch mit ein bisschen Soul und das Ganze so ein bisschen mit Charlie Puth und Meghan Trainor und dem Titel Marvin Gaye über einen Musikerhalt. Und der Bruno Mars kommt gleich hinterher und er fragt, darf ich dich heiraten? Marry you. Ja, mal sehen, vielleicht fragen ja irgendwelche Leute demnächst auch noch, wen sie heiraten dürfen. Man darf gespannt sein. Ich weiß auf alle Fälle, dass meine Kollegin heute heiraten wird und dass das, ja, eine spannende Geschichte wird.

Vor das Heiraten hat der liebe Gott natürlich das Kennenlernen gesetzt. Und da gibt es ja manche Leute, die nutzen Datingportale und dann sind da ganz schicke Bilder von Frauen und dann, ja, dann triffst du die und dann bist du ein wenig überrascht. Und dann muss ich sagen, dann hat Helene Fischer den nächsten Song gut gewählt. Da steht nämlich, du fängst mich auf und lässt mich fliegen, weil andersrum wäre manchmal man ganz schnell an seine Grenzen gekommen. Und hinterher kommt für euch Malte Kelly, die Liebe siegt sowieso.

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4: Genau, wir für unsere Hörer, und da habe ich erfahren von einer Hörerin, dass da eine klitzekleine Bildungslücke entstanden ist, irgendwo zwischen den 80er und 90er Jahren. Ja, da kennt sie sich nicht ganz so gut aus, das liegt aber auch daran, weil sie etwas später geboren ist. Ja, die Gunst der späteren Geburt ist in diesem Falle nicht immer gut, denn da gab es damals schon gute Musik, nämlich hier speziell für die Jenny, Kim Wilde und nicht Gina Wilde. Ich habe mich erkundigt, die kann gar nicht singen. Nein, die kann gar nicht singen. Aber Kim Wilde konnte es prima. Für euch hier im Player, Kids in America, und hinterher kommt Kylie Minogue mit einem ganz frischen Song zu ihrer Netflix-Deko. Light Up!

Es gibt ja wissenschaftliche Erhebungen, dass angeblich Bedürfnisse an Urlaub bei Männern und Frauen sehr unterschiedlich sind. Dass dem wahrscheinlich wirklich so ist, das erfahrt ihr in den nächsten beiden Songs.

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1: So, Freunde, ich hab da mal ein paar Fragen an euch. Wollt

0: Tja, Party, Palmen, das kann ich euch alles nicht bieten. Weiber sind hier auch keine, also ich sehe jedenfalls keine. Ja, aber Musik habe ich noch ein bisschen für euch. Und zwar ein ganz nettes Duo für euch hier gleich. Caro und Chris. Und wer das ist, das erfahrt ihr gleich. Für euch hier mit dem Titel Take a Chance und hinterher Siri mit Feeling Free.
1: Hallo, hier ist Caro von der Band Wild As Her und ich wünsche euch jetzt viel Spaß mit unserer Musik.
2: Hi, hier ist der Chris von der Band Wild As Her und ich wünsche euch viel Spaß mit unserer Musik.

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1: Ich, Frickel Timmer, fix die Küche, hol mir was zu trinken und in der Zwischenzeit schicke ich euch mit den nächsten Songs schon mal in die zweite Stunde.

fliege ich durch die Welt. Das passt ja schon irgendwie, weil die erste Stunde ist ja heute schon wieder sowas von verflogen. Weiter geht's für euch mit Schweizer Musik und da gibt's durchaus mehr als DJ Bobo und Beatrice Egli und auch eine Menge dazwischen, wie zum Beispiel Krokus und Gotthard und natürlich diese Formation hier, Maulwurf, eine A Cappella-Formation aus der Schweiz mit dem Titel Runaround 2 im Original von Dino and the Bellmans und hinterher der gute Paul Anker, der seine liebste Diana mitbringt

Wer mich ein bisschen kennt, der weiß ja, dass ich auch ganz viel im Internet lese und da habe ich ganz spannende Sachen über die ehemalige DDR gelesen. Da gab es zum Beispiel so einen DJ-Führerschein. Wäre heute vielleicht manchmal gar nicht so schlecht, wenn ich so manche Kollegen höre. Aber da gab es auch so verrückte Regeln wie nur so viel Ost- und so viel Westmusik. Wobei in der ehemaligen DDR war das wahrscheinlich auch angebracht. Denn da gab es ja tatsächlich so von der Westmusik, sag ich mal, so staatszersetzende Musik, wie zum Beispiel hier die Pet Shop Boys, Go West oder auch hier der nächste Titel von Boney M., die natürlich beide auf dem Index standen, Going Back West. Hinterher für euch die Saragossa Band mit Zabadak.

Für euch kommt jetzt der Deutschlandteil dieser Sendung, nämlich zwei Schlager. Und das wird nicht eklig, nein. Nein, für euch im Player habe ich hier Mike Bauhaus und Sandy Christen.

immer wenn ich den nächsten Titel Anke gesagt habe, dann hat Anke mich ein bisschen ausgelacht, weil der heißt Boat on the River. Dann hat sie gesagt, ha, Nussschalen. Ich meine, ein bisschen recht hat sie ja. Ich war ja schon einmal auf dem Hafengeburtstag in Hamburg. Der ist übrigens vom 8. bis 10. Mai wieder. Kann ich euch empfehlen. Tolle Musik dort, prima Schiffe anzuschauen. Alle wirklich so richtig große Pötte und so. Was wollte ich eigentlich sagen? Ach, ich wollte sagen, wir spielen Musik. Ja, wie gesagt, sie hat mich immer ausgelacht wegen Boat on the River. Ein weiterer maritimer Song für euch hier. Kirsteberg, Ship to Shore.

0: stehe ich dann vor ein paar Tagen an meiner Theke, Kunde kommt an die Theke und sagt, ich hätte gern gemischtes Rinderhack. Ich gucke ihn erstmal ganz verwirrt an, aber dann denke ich so, eigentlich hat er ja recht. Man weiß nie genau, ob da mehr Gerd oder mehr Bertha drin ist. So ist das ja auch mit dem Schweinehack. Da weißt du auch nie, welches Schwein drin ist. Ja, was wollte ich sagen? Also, meinen nächsten Experten wollte ich ansagen. Für euch hier ein Buchtipp. Mord ist die beste Verteidigung oder auch Beseitigung. Ja, ich könnte euch da ja auch so ein paar Tipps geben, darf ich aber nicht. Fragt beim nächsten Metkauf einfach nicht, welches Schwein drin ist.
1: Ein gescheiterter Romanautor, der am alten Wohnmobil seines Vaters haust und seine gewitzte Putzhilfe Svetlana. Das ist das Ermittlerduo der Krimireihe von Volker Klüpfel. Im zweiten Teil, Mord ist die beste Beseitigung, geraten die beiden wieder in einen Fall, der es in sich hat. Und das rein zufällig, erzählt der Bestsellerautor.
2: Als sie gerade im Wohnmobil unterwegs sind und im Radio von einer vermissten Frau in einem blauen Auto hören, und genau das Auto entdecken sie kurz darauf, allerdings leer und die Frau bleibt verschwunden. Für Tommy wäre jetzt die Sache eigentlich erledigt, aber Svetlanas Spürnase schlägt natürlich sofort an und bei ihren Ermittlungen stoßen die beiden dann auf ein dunkles Geheimnis.
1: Ein spannender Krimi, gespickt mit jeder Menge Humor. Das ist die spezielle Mischung, die schon den ersten Teil der Reihe so erfolgreich gemacht hat.
2: Was den Fall angeht, da ging es ja im ersten Teil um das Geflüchtetenmilieu, im zweiten jetzt um die Abgründe von toxischen Partnerschaften. Also mir ist es einfach immer wichtig, dass die Fälle zwar spannend sind, aber auch aktuelle Themen behandeln. Ja, und das Ganze halt eingebettet in ein humorvolles Figurenensemble.
1: Nach Mord ist die beste Beseitigung wird es übrigens noch weitere Teile der Reihe geben, verrät Volker Klüpfel.
2: Also mich reizt, dass die, dadurch, dass sie in diesem alten Wohnmobil unterwegs sind, ganz viele Schauplätze flexibel wechseln können und dieses Unterwegssein auch die Dynamik zwischen den Figuren so verändert. Die Dialoge, die dann entstehen, das zu entwickeln, das macht mir beim Schreiben wahnsinnig viel Spaß.
0: Cooler Buchtitel, finde ich, und das ist auch bestimmt was ich demnächst kaufen werde, weil, ja, vielleicht lernt man ja noch was so für den Alltag. Weiter geht's für euch hier mit Country-Musik. Wie sollte es anders sein, gibt's bei mir ja öfter mal. Und wer mehr Country-Musik mag, dem empfehle ich eine Sendereihe, die auch hier auf dem Stream läuft, nämlich On the Road Again, die Country-Show aus dem hohen Norden. Gibt's immer am 2. und 4. Sonntag. Der Moderator übrigens sehr nett, also ich mag seine Sendung gerne hören, wobei ich muss sie eigentlich hören, ich habe ja gar keine andere Wahl. Aber schön ist es trotzdem. Für euch geht's weiter hier mit Reba McEntire, mir und Bobby McGee und Hank Williams mit Big River.

0: Tennessee River.
1: Ich könnte ja jetzt auch erzählen, ich wohne an einem großen, reißenden Fluss, aber ich habe letztens Bilder vom Missouri gesehen. Das war schon ein kleiner Unterschied zur Weser. Doch, so ein kleiner. Weiter geht's hier für euch mit Musik aus den 80ern. Ihr wisst ja, ich bin so leicht über 20, also geringfügig. Deswegen kenne ich eigentlich die 80er ganz gut. Und den nächsten Song, den kenne ich richtig gut, weil den gibt's gefühlt von 2 Millionen Musikern gecovert, allerdings nicht in dieser Art und Weise wie die nächste Band hier. Für euch die Pet Shop Boys mit Always on My Mind und Erasure sagen schon, wir brauchen ein bisschen Respekt in der Welt.

die 80er waren schon genau meine Zeit. Das war auch meine Disco-Zeit. Und ja, ich könnte euch Geschichten erzählen. Mache ich aber nicht, nein. Es gab zum Glück auch kein Facebook. Man kann nicht alles sehen, was ich damals angestellt habe. Es reicht auch, wenn ich es weiß. Ne? Für euch geht's hier weiter mit Orchestra Manoeuvres in the Dark mit Enola Gay. Und hinterher kommt für euch Soft Cell, Say Hello, Wave Goodbye.

Ich bedanke mich ganz lieb fürs Lauschen, wünsche euch noch einen charmanten Rest Sonnabend und ja, vielleicht kauft ihr ja heute Grillfleisch. Also das Wetter ist ja eigentlich gut dafür. Es gibt das beste Grillfleisch natürlich bei. Ach, Mist, das hat mein Chef mir verboten zu erzählen. Sorry. Kommt einfach nach Bremen. Ich kann euch die Adresse verraten. In diesem Sinne, tschüssi, Servus und bye bye. Ciao.

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4: Guten Tag, meine Damen und Herren, und Tag. Herzlich willkommen auf Ihrem Flug nach Hawaii. Bei einem eventuellen Druckabfall purzeln aus Ihrer Kabinendecke automatisch Sauerstoffflaschen. In diesem Fall löschen Sie bitte sofort Ihre Zigaretten und ziehen Sie eine der Stewardessen fest über Mund und Nase.
5: Aha.

Ja, dann wollen wir mal starten. Moin, moin. Hier ist euer Totti aus Kiel-Mettenhof. Bei schönstem Wetter, bei 16,5 Grad, bewölkt, sieht nach Regen aus. Das Gerät sagt was anderes, aber wir lassen uns ja gerne überraschen. Moin erstmal an dieser Stelle. Und wir werden natürlich auch wieder hier heute jemanden Neues an das Radio begrüßen. Aber auf jeden Fall geht das hier erstmal los mit Radio Clan. Dann haben wir Hannis Musikworld, Radio White Dragon, Peters Musikdiener, Musikworld Gießen und den Piratensender Team Nordsee. So, das in kurzer Eigensache. Und jetzt kommt unser Intro. Danach möchte ich ganz gerne noch ganz kurz den Jochen aus dem Krankenhaus begrüßen, der ja, ich höre morgen. Ich habe gesagt, ja, dann wollen wir mal gucken, dass du keine Anwendungen hast. Aber auf jeden Fall von hier aus Kiel, schöne Besserung an den lieben Jochen. Ne? Gut. Dann wollen wir mal beginnen. Gleich hört ihr zum Anfang aber Rock Me. Und danach habe ich für Ace of Base Waiting for Magic. Und dann hört ihr mich schon wieder. So ein Schiederbauch.

Ja, Mensch, da habe ich aber richtig gerade sowas zu hören gekriegt. Lieber Willi, es tut mir leid. Eigentlich sollte das ja anders hier ein bisschen laufen. Heute beziehungsweise von 16 bis 18, den Dienstag von 12 bis 14 Uhr. Heieiei, jetzt habe ich mich da reingemogelt. Wobei, wir können das immer noch gerne ändern. Dann gehe ich raus und du gehst rauf. Das ist ja nicht das Problem. Wie du es gerne möchtest. Genau. So, und jetzt kommt hier erstmal Bass. Was hatte ich gesagt? Ah, nee, ich kann da jetzt nicht annehmen, weil ich gerade am Moody bin. Ich melde mich gleich bei dir. Ace of Base Waiting for Magic kommt jetzt erstmal zu euch.

0: Ja, das war jetzt heute Morgen ein kleines Versehen, wie gesagt. Ne? Normalerweise wäre jetzt beim Piratenteam Nordsee der Willi am Start. Und jetzt habt ihr gleich auch noch Werbung, wie schön aber auch. Aber wie gesagt, Toddy hat da so ein bisschen was Verkehrtes getan, ganz genau. Aber wie gesagt, alles gut, ich bleibe jetzt bis um 12 bei euch, euer Toddy aus Kiel, Mettenhof, ne, damit ihr mich dann auch alle mal kennenlernt, sag ich jetzt mal, und heute Nachmittag, wie gesagt, von 16 bis 18 Uhr komme ich dann nochmal zu euch. Das heißt, Montag, Mittwoch und Freitag, normalerweise jetzt um 10 wäre der Willi auf Sendung hier. Ganz genau. Aber das hat sich dann eben etwas verändert. Einmal ist kein Mal. Genau. Und wir sind ja nur alles Menschen, würde er sagen. So, jetzt kommen wir zu was ganz Ekligem. Ne? Also kann man wirklich nur ins Essen brechen, wenn ich euch das jetzt mal einmal vorspiele.
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0: Und jetzt haben wir das tatsächlich. Ne? Ja, man muss sich das mal vorstellen. Ne? Damit hat doch gar keiner gerechnet, oder? Ja, ein Jingle von meiner Chefetage von Radio Klan. Und ausgeliehen halt für alle Radios. Und das muss man da jetzt auch mal zu sagen. Im Übrigen, wenn jetzt noch einer von euch schnarchen sollte, dann hört euch die beiden mal an.
4: Ja, Oberamtsrat Alfred Clausen?
5: Morgens, Alfred. Na, wie ist?
4: Schlecht, ich habe heute Nacht auf dem Boden geschlafen.
5: Oh, bist du aus dem Bett gefallen, oder was?
4: Nee, ich bin schon freiwillig gegangen.
5: Was musst du mir erzählen?
4: Naja, ich schnarche doch so laut, das weißt du doch.
5: Ja.
4: Und es gibt in unserem Haus nur einen Raum, wo man das nicht hört. Und das ist auf dem Boden.
5: Auf dem Dachboden?
4: Genau. Und genau da schläft Ella seit einem halben Jahr.
5: Ella muss seit einem halben Jahr auf dem Dachboden schlafen?
4: Ja, muss sie nicht. Aber wenn sie Ruhe haben will, dann muss sie schon.
5: Du bist ja unmöglich, Alfred, deine arme
4: Ehefrau. Ja, ich weiß, was du sagen willst. Und deswegen habe ich mich letzte Nacht angeboten, dass Ella ausnahmsweise mal im Bett schlafen darf und ich schlafe auf dem Dachboden.
5: Und wie war's?
4: Ganz schrecklich, kalt und muffig. Naja, und der Holzboden ist hart. Das mache ich nicht nochmal.
5: Das heißt, du hast auf dem Boden geschlafen?
4: Ja, da wo meine Alte seit einem halben Jahr pennt.
5: Warum habt ihr da denn nicht wenigstens ein Bett aufgestellt?
4: Ach, wohin die Umstände jetzt noch? Nee. Außerdem, wer soll denn so ein Bett da hochwuchten?
5: Ella schläft seit einem halben Jahr auf dem Dachboden auf dem
4: du
5: Holzboden.
4: Du wiederholst dich, Hans-Werner. Das habe ich dir doch nun gerade erklärt.
5: Ich glaube das nicht. Die muss ja völlig fertig sein, völlig am Ende.
4: Ja, das hat man heute Morgen auch gemerkt. Hätte ich sie heute Morgen nicht aus ihrem kuscheligen Bett gerissen, dann würde sie womöglich jetzt immer noch schlafen.
5: Du hast sie nicht ausschlafen lassen?
4: Bist du verrückt? Hätte ich mir mein Frühstück ja selbst machen müssen.
5: Dann kann Ella jetzt ja tagsüber noch ein bisschen das Bett genießen. Hm?
4: Ja, wenn sie mit dem Außenanstrich unseres Hauses fertig ist, dann kann sie das gerne.
5: Meine Güte, du, deine Ehefrau möchte ich echt nicht sein.
4: Mein Käffchen möchtest du aber schon.
5: Ja klar, Käffchen bei dir.

Ja, leider geht das nur so kurz, das Stück. Finde ich ein bisschen schade. Auf jeden Fall war das bei Elvis Presley, James Burton und Ralph Money. Moonshine, genau. Da konntet ihr mal sehen, was der gute Mann, der James Burton damals und Ralph Money auf dem Kasten hatten. Ja, das hat man dann auch mal gehört bei Elvis im Konzert, meinetwegen. So, jetzt habe ich für euch Adele Tawil. Die singt dann, naja, passt fast.

0: So, ich sag mal, es gibt genug Leute, die heutzutage noch ins Kino gehen, ne? Und Kino ist ja, setz dich hin, holst dir eine Tüte, wie heißen diese merkwürdigen Dinger, diese weißen, die dann aufspringen? Popcorn, genau, Popcorn. Es gibt sie ja einmal in Salz und in Zucker. Bah. Und auf jeden Fall, den Film, den solltet ihr jetzt nicht als neuer James Bond. Oh ja.
1: Der neue Bond ist da.
2: Guten Morgen, Mr. Bond. Hier ist Ihre Brotbestellung.
3: Meine ganze LKW?
1: Tim Meltzer in Ein Quantum Toast.
3: Da sind Sie.
4: Haha, mein Name ist Bond. Otto Bond. Holla da Hedi.
1: Otto Walkes in Lizenz zum Jodeln.
3: Mr. Bond, was machen Sie denn da? Mr. Bond, die anderen Gäste gucken schon.
1: Ja, ist ja gut. Joachim Löw in Man riecht nur zweimal. Demnächst im Kino. Oder auch nicht.
0: Ja, jetzt kommt für euch Almi Klausi. Hoch die Tassen! Und da Soul. Amanda. Fit. Sido. Der macht blau. Ja, genau so steht das hier.

0: So, Mikro ist wieder an. Ja, also das war eben gerade Oliver Onions und Spencer mit Cock and Daniel Dew. Sie nannten ihn Mücke aus dem gleichnamigen Film. Mhm. Ein Wunschtitel von unserem Willi. Und jetzt habe ich für euch Andrea Berg. Du kannst doch nicht mal richtig lügen. Ne? Das kannst du einfach nicht. Nee. Und aber habe ich nochmal für euch Rock'n'Roll Band. Yes.
1: Du kannst noch nicht mal richtig lügen. Glaubst du, ich bin blind? Wir waren auf Folge 7.

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5: Tja, also, wer da gerne noch ein Radio sucht, ne? Bitteschön, da gibt's genug zur Auswahl. Und jetzt habe ich für euch Aretha Franklin mit dem Klassiker aus den Blues Brothers, nur etwas anders gesungen diesmal, mit Think.

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1: Recht herzlichen Dank, meine Damen und Herren, für die nette Begrüßung. Ich freue mich, dass ich den Laden jetzt wieder so voll gemacht habe. Ich muss erstmal zu den beschissenen Plätzen da hinten hin.
2: Holla, holla.
1: Da oben sitzen ja auch noch welche. Was haben Sie für die Plätze bezahlt oder haben Sie Geld dafür bekommen? Sind auch heute Abend Gäste aus Ostfriesland hier? Ja, woher kommen Sie denn? Ehrlich?
3: Ja.
1: Können Sie mich nachher ein Stück mit dem Auto in die Richtung mitnehmen? Komm mir vor wie in einer Muppet-Show hier. Wo kommen Sie her, wenn ich fragen darf? Etwas lauter, bitte.
3: Aus Koblenz.
1: Die Antwort war richtig. Sie können mich ruhig fotografieren, ich bin gegen Aquapocket geimpft. Das blitzt, blitzt.
2: Schön, nicht so nah.
1: Ist das Ihre Frau?
4: Jawohl.
1: Zu Befehl. Haben Sie vielleicht irgendwie ein paar unanständige Fotos von ihr? Haben Sie nicht. Soll ich Ihnen welche verkaufen? Meine Damen und Herren, wir machen heute Abend hier, sehe ich gerade, eine Fernsehaufzeichnung. Dieser Abend wird hier aufgezeichnet vom Fernsehen. Sie da mit der Kamera, sind Sie vom ZDF oder von der AOK? Wie heißen Sie, wenn ich fragen darf?
3: Marlies.
1: Och, das tut mir leid.
2: Alright!
1: Du musst mal langsam auf die Bühne kommen, der Laden muss hier langsam laufen. Das ist Ich brauche jetzt ein paar starke Männer, die mir mal ganz kurz hier mal auf die Bühne helfen, weil ich hier ziemlich hoch muss mit diesen Rollen. Wenn Sie vielleicht so freundlich sein würden, langsam. Was sind Sie vom Beruf?
5: Beamter.
1: Was ist das auch noch? Drei in einem Büro und einer arbeitet? Zwei Beamte und Ventilator oder so. Vergessen wir. Ich muss jetzt, Sie müssen das ziemlich auf die Bühne kriegen. Vorsicht, ganz langsam anfassen. Ja. Wenn Sie am besten das Bein hier, dieses... Vorsicht, langsam. Was sind Sie vom Beruf?
6: Landwirt.
1: Das freut

ein Titel von der Gruppe Ibo. Den Titel, den sie sich da für dich wünschte, habe ich leider nun gerade mal nicht, aber vielleicht der hier, der auch ganz gut, glaube ich, ankommt. Du oder keine.

So, jetzt habe ich für euch noch, warte mal, genau, das passt. Goldene Berge mit Andy Borg, wieder was Deutsches. Ah! Quatsch mit Soße. Andreas Martin, ich fang dir den Mond und danach kommt Andy Borg mit Goldene Berge. Machen wir es so rum.

Ja, es gibt Leute, die kennen das noch nicht, diesen Jingle. Den mache ich immer zur vollen Stunde, damit man weiß, ah ja, also noch eine knapp gute Stunde hat der Totti zu senden, genau.

Ja, und jetzt bin ich froh, nochmal Susi und das Radio Clan Team schöne Grüße zu senden von Gabi und Willi vom Piratenteam Nordsee. Und zwar mit dem Titel, den sich da beide vom Piratenteam Nordsee, die Gabi und den Willi, ausgesucht haben. Das ist ein schönes Stück von den Flippers. Und da hat er mich drum gebeten, dann doch das anzusagen oder rauszusuchen. Da habe ich, denke ich, auch, ja, ich denke, das passt ganz gut, auch von den Urlaubsgefühlen her. Die rote Sonne von Barbaros. Und zwar mit den Flippers. Genau. Viel Spaß

Ja, das waren die Flippers, die Rote Sonne von Barbaros. So, jetzt habe ich wieder gleich zwei Musikstücke am Stück mit Andy Lux, der DJ von Mallorca, und Angelika Wiedel mit Ich leb nach Gefühl. Ja, also wenn man das macht, hat man schon an der Membrane oder man ist auf dem besten Weg dahin.

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Ja, erstmal einen schönen guten Morgen an Musikworld Gießen. Guten Morgen, Uwe. Und jetzt habe ich für euch Barry Gibb mit Evening Star, genau. Also Barry Gibb mit Evening Star. So machen wir jetzt, genau.

0: So, ihr Lieben. Ja, ich habe mir vor einer Viertelstunde einen Kaffee gemacht. Und mich wundert, dass der immer noch... Ich habe schon gedacht, der muss einmal die Mikrowellenwelle. Aber nee. Aber jetzt kommt ein Bewerbungs-Jingle für alle, die Radio hören, die gerne mal Radios machen wollen. Und das wird auch bei mir in der Sendung gerne mal hin und wieder mal jetzt eingeführt, damit ihr, die da, dich auf Deutsch gesagt, den Mors aufreißen, um Modis zu bekommen. Und vielleicht ist ja einer oder der andere dabei hier, der sagt, ja, gerne, wie mache ich das nur? Leute, Radio hören im Internet und dann letztendlich die Radios anklicken, die hier zum Beispiel aufgelistet sind bei mir oder beziehungsweise mal bei Facebook gucken. Zum Beispiel Radio Clan, Tirol ist ja momentan ausgeschlossen. Hannis Musikworld, kann man sich alles gerne mal merken. Radio White Dragon, Peters Musikdiener, Musikworld Gießen oder aber auch Piratenteam Nordsee. So, und hier kommt jetzt der, genau. Und danach kommt Anna-Marie Zimmermann mit Schiedegol. Naja, auf Plattdeutsch. Auf Scheißegal genannt. Wie bei Otto vorhin, ne? Scheißegal mit, das war im Internet.
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Tja, so kann man das natürlich auch deuten, ne? Ja, heutzutage sollte an einem das so ein bisschen am Mors vorbeigehen. Ne? Ja, manchmal ist es aber gar nicht so einfach, wie es dann klingt. So, jetzt habe ich für euch zwei ein deutsches und ein englisches, genau. Annemarie Eifeld, verloren, vergessen, vergeben. Und danach habe ich Agnetha Franklin nochmal für euch. Agnetha Franklin, Don't Play That Song für euch. Ja, und dann haben wir es auch schon wieder noch eine halbe Stunde zu senden. Ja, aber dafür bin ich nachher ja auch nochmal zu hören. Ne? Aber dann nachher kommen wir gleich noch zu. Erstmal die beiden Titel.

So, jetzt kommen wir noch mal ganz kurz in eigener Sache. Und zwar das Piratenteam Nordsee hat ja ein Clou. Wer hat alles zu Hause bei sich, zum Beispiel Alexa? Das sind ja wahrscheinlich einige von uns. Und wenn ihr zum Beispiel diesen Sender bzw. mich montags, mittwochs und freitags sowie am Dienstag und am Freitag da hören wollt, hat das natürlich auch einen Vorteil. Man braucht da dann nämlich nur zu sagen, Alexa, starte mein Herzradio von Laut FM. Ja, Alexa, starte mein Herzradio von Laut FM. Und dann... Aha. So. Und macht er das gerade nicht, aber ihr habt dann auf jeden Fall die Möglichkeit, auch darüber zu lauschen. Natürlich auch wieder in dem Willi. Und zwar das von 8 bis 10. Und liebe Gabi, vielen Dank nochmal dafür, dass wir das dann so regeln konnten, dass ich dann um 10 Uhr auch bei dir senden kann in der Woche. Ein ganz großes Lob erstmal an die beiden. Vielen Dank. Und jetzt geht's weiter mit Musik, weil unsere Zeit ist ja begrenzt. Wir haben ja jetzt 11.30 Uhr. 31 und 36 Sekunden. So, und deswegen geht das hier alles so ein bisschen in hurtig Tempo. Und zwar die Gruppe Ashale Simpson kommt jetzt mit Boyfriend. Und danach habe ich für euch noch einen englischen Titel, ein Medley mit Babalo heißt die Gruppe, mit Tini. Ein Medley. Genau. Und danach hören wir uns schon wieder. Aber vielen Dank nochmal an das Piratenteam Nordsee.

So, meine Lieben, jetzt habe ich noch für euch den Mr. Presley mit Love Machine. Ein Filmtitel und aus dem gleichnamigen Film. Und da hauen wir doch mal eben rein.

0: Krümelmonster. Danke, dass du vorbeigekommen bist.
1: Ja, und alle anderen Krümelmonstern genauso. Ja, und hier geht es nochmal weiter.
2: Ja, oberabends kann Alfred Clausen.
3: Morgens, Alfred. Na, wie ist?
2: Ach, geht so, mir ist ein bisschen langweilig.
3: Na, wie kommt's? Keine Anträge oder was?
2: Na, das ist das Problem. Berge von bauwürdigen Antragstellern. Aber wenn ich mit diesem hier anfange, benachteilige ich diesen da. Und wenn ich mit dem hier anfange, dann ist der sicher sauer da drüben. Und da habe ich mir gedacht, mach's erstmal gar nichts.
3: Aber dann sind ja alle sauer.
2: Ja, richtig. Das ist mein Prinzip. Seit ich in den Dienst zur Öffentlichkeit getreten bin. Gerechtigkeit gegen alle.
3: Für alle, Alfred.
2: Ja, sicher meine ich auch.
3: Du, ich könnte dir einen guten Tipp geben, wie du möglichst gerecht die Anträge behandelst.
2: Ja, lass hören.
3: Naja, du bearbeitest sie einfach nach der Reihenfolge des Eingangsdatums. Ich meine, wer zuerst schickt, wird auch zuerst bearbeitet. Ist doch ganz einfach.
2: Ja, denkst du. Aber das Eingangsdatum ist doch von so vielen Sachen abhängig. Guck mal hier. Hier ist ein Antrag, wo ist er? Von Peter Lockscheid. Den hat er am 24.06. vor einem Jahr an mich geschickt. Was, wenn Peter Lockscheid diesen Antrag bereits am 4.06. hätte einschicken wollen, aber kein Gebet lag? Dann würde doch Fritz Rauscher mit seinem Bauantrag bevorteilt, den er erst am 15.06. losgeschickt hat.
3: Naja, aber Alfred, ich meine, vielleicht hätte Rauscher seinen doch auch schon am 1.06.94 losschicken wollen. Konnte aber nicht, weil er im Urlaub war.
2: Siehst du, Hans-Werner, du hast mich verstanden. Es gibt auf dieser Welt keine Gerechtigkeit und deshalb bleiben die Anträge liegen. So einfach ist das.
3: Und was machst du dann die ganze Zeit?
2: Och, ja, ich würfel.
3: Was machst du?
2: Ja, sicher. Ich hab doch noch so ein altes Mensch-Ärger-dich-nicht-Spiel in der Schublade gefunden. Und da waren Würfel drin. Und ich teste seit Dienstbeginn, wie oft die 3 kommt.
3: Und?
2: Ja, bisher noch gar nicht.
3: Was?
2: Nee, ich versuch's nochmal. Oh, die 3.
3: Darauf ein Käffchen.
4: Die haben noch hier einen an der Waffel. Mach bloß, dass wir hier wegkommen, du.
5: Ach, der kommt wieder.
1: Tja, die haben ja echt einen an der Waffel. So sehe ich das auch. So, jetzt habe ich nochmal für euch, Baccarat, Yes Sir, I Can Boogie. Ach, so ein schönes altes Teil. Und danach habe ich noch, genau. Backstreet Boys, I Want It The Way. So, viel Spaß.

So, und mit diesem Titel verabscheue ich mich, weil gleich kommen ja die anderen Kollegen von den anderen Radios und so rauf. Und mit dem Backstreet Boys, I want it that way, verabscheue ich mich. Und um 16 bis 18 Uhr geht's hier auf der gleichen Welle, in der gleichen Stelle weiter. Ich wünsche euch bis dahin erstmal ein... Bleibt ruhig mit allem, was ihr tut. Ne? Nicht hektisch werden, das bringt gar nichts, sonst macht man dann nur Fehler. Und bis zum nächsten Mal hier auf dem von 10 bis 12 montags, mittwochs und freitags. Natürlich geht es da dann weiter. Und Freitagnachmittag von 16 bis 18, Toddy und Peter im Gepäck, den Peter. Also, bis dahin.

Otto Walkes würde jetzt sagen, einen habe ich noch. Ja, ich konnte da eben gerade mit dem vorletzten Lied noch nicht ganz so abschließen. Ich habe noch 3 Minuten Sendezeit, also überbrücken wir die mit Bad Boy Blues, I Need a Woman.

So, damit ist meine Zahl aber auch erreicht. Ich lasse es noch ein bisschen ausklingen und dann, wie gesagt, bis später. Erstmal tschüss. Ohne Outro.

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1: Guten Morgen! Schönen guten Morgen an alle mit Sissy Cash und Don't Wait Too Long!

Ja, einen wunderschönen guten Morgen hier aus dem schönen, nassen Kiel. Naja, Hamburg hat schon was abgekriegt, Lübeck hat schon was abgekriegt. Also der ganze norddeutsche Raum hat da ein bisschen leiden müssen. Ja, gut, ich sag mal, die Bäume können auch was gebrauchen. Hier tröppelt das, so viel ich das sehen kann. Und 14,3 Grad, es soll auch noch sonnig werden heute. Hoffentlich ist nicht Pfingsten dann so versaut, dass man nicht rausgehen kann. Das wäre schade. Naja, wir werden ja abwarten, aber wir machen ja erstmal Freudentänze bei unserer Musikauswahl. Und zwar mit, gleich kommt für euch Carla Lodder. Das bisschen Haushalt, nur an alle gerichtet, die auch platt können. Ja, Plattdeutsch, verstorn, weil das ist nämlich was mal auf Plattdeutsch. Und danach hören wir uns wieder. Also, lauft nicht weg, bis gleich. Ach ja, das habe ich ja fast vergessen. Und zwar angeschaltet oder eingeschaltet sind natürlich alle, die irgendwo zulauschen. Auch Radio Klan ist dabei, dann Hannis Musikworld, Radio White Dragon, naja, so soll es sein. Peters Musikdiener und Musikworld Gießen.

0: Baumann und Klausen.
1: Ja, Klausen?
2: Morgens, Alfred. Na?
1: Ach, hör bloß auf.
2: Was ist los?
1: Nur Ärger heute Morgen. Mein Stuhl hat gewackelt.
2: Ja, es kommt von der Kälte draußen, du. Da verzieht sich alles momentan. Und? Wackelt da immer noch?
1: Nee, ich habe einen Antrag auf Genehmigung von Stellplakaten der Wählergemeinschaft runtergelegt.
2: Und?
1: Hier wackelt nichts mehr.
2: Ja, aber was mit dem Antrag?
1: Anträge gibt's viele. Was ist hier wichtiger? Meine Sicherheit am Arbeitsplatz oder so eine blöde Genehmigung?
2: Deine Sicherheit natürlich, Alfred.
1: Na also, sag mal, hast du das von dem faulen Albertson vom Umweltamt schon gehört?
2: Erzähl.
1: Der ist im Fahrstuhl stecken geblieben. Glaub mal nicht, dass der vor 16.30 Uhr den Alarmknopf gedrückt hat.
2: Typisch, du. Für die Trägheit solcher Leute, da müssen wir mitschuppen. Da können wir uns eine halbe Stunde vor Mittag wohl ein Käffchen gönnen, was?
1: Bingo, bis gleich bei mir.

0: schade, dass ich gerade jetzt ein großes Fest geplant. Dass ich alleine feiern muss, habe ich ja nicht geahnt.
1: Wieso?
0: Das ganze Schokoladeneis ist fast zu viel für mich.
1: Moment mal, Schokoladeneis? Ich lass dich nicht im Stich.

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2: So.
3: Was denn jetzt los?
2: Ach so, jetzt höre ich das. Ja, Moment. Ja, genau. Jetzt ist der Spuk vorbei im Hintergrund. Ich denke im... Hä? Nun, na, vielen Dank, liebe Susi. Ja, gut, wir werden sie ja sehen. Jetzt habe ich für... euch Costa Cordalis, und zwar mit dem Titel Geliebtes Saloniki, und danach habe ich Culture Club Time Clock of the Heart, und dann geht's hier weiter ohne Unterbrechung.

Ja, ihr kommt ja schon auf euren Geschmack. Ich sag mal so, heute wird's wieder ein bisschen mehr Englisch als Deutsch. Und morgen, wie gesagt, habe ich ja auch mal frei, ne? Da werde ich, wie gesagt, Donnerstag sende ich ja nie. Und jetzt geht's weiter mit Freddy Fender, mit Silver Rings. Und tja, danach kommt, naja, der Jürgen von der Lippe.

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Ja, das war David Hasselhoff mit Looking for Freedom, ein Mix, und da haben sich natürlich auch alle anderen eingeschaltet, reingemust, aber dafür gibt's nachher nochmal einen David Hasselhoff. Wünsche, so oder so, aber nicht kurz vor 12. Das wäre unschön, sag ich jetzt mal, ne? Genau. Der gestern war noch ein Wunsch eingegangen für die Susi, und wir gingen ja davon aus, dass das Wetter mitspielt. Spielte natürlich nicht, und von daher kommt nachher noch ein Titel, den der Willi für dich gedacht hatte, liebe Susi aus Lübeck. So, jetzt machen wir aber erstmal weiter mit einen englischen Titel ganz und gar durch, mit Blood, Sweat und Tears mit Spinning Wheel, und danach kommt Billy Allen mit Rebel Yell, ein, ja, ich sag mal, Live-Mitschnitt. Bitteschön.

Ja, das war der Rebell Billy Allen mit Rebel Yell, ein Live-Auftritt. So, jetzt habe ich mal wieder was Deutsches. Ja, die Flippers mit Saint-Tropez. Saint-Tropez, so war das. Nee, das war ja, ja, von unserem Komiker Louis Defné. Da ging das ja um Trompeten. Genau. Und dann habe ich Benny Andersen mit My Love, My Love.

Genau, das wollte ich euch auch mal spielen, weil Benny Andersen kennt ja eigentlich jeder. Ne? Das ist ja der Pianist bei der Gruppe ABBA gewesen, der mit dem Rauschebart. Genau, wer sich noch daran erinnern kann. So, jetzt habe ich für euch aber Vasily James Navest mit Hard-Headed Woman und danach habe ich Bee Gees mit I Stand at Joke.

Ja, schon wieder 11 Uhr, ihr Lieben. So schnell vergeht die Zeit, verrinnt sie einfach, ne? Naja, das Wetter ist immer noch gruselig hier in Kiel. Also, was soll's, wir machen Mucke. Gleich geht das weiter mit David Hasselhoff.

So, und jetzt kommt schon wieder ein Wunschtitel. Ich brauche gar nicht sagen, von wem. Das ist nämlich von Susi, wieder aus der Hansestadt Lübeck. Da wünscht sie sich ganz gerne den Ibuprofen, oder wie heißt der? Mit Nachnamen. Ja, 7 Wunder habe ich da mal rausgesucht. Viel Spaß.

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Einen wunderschönen Samstagabend wünsche ich euch allen. Hier ist sie wieder, eure Anne. Ich begrüße alle ganz recht herzlich hier zu meiner Sendung.

Ja, und das Geburtstagskind ist die liebe Vic. Hier, ich wünsche dir auch nochmal alles Liebe und Gute. Und das ganze Radio schließt sich den Glückwünschen mit an.

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0: Warum jetzt habe ich hier den Partybiker mit Steh auf.
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1: Und damit herzlich willkommen zu einer neuen Ausgabe der Euro Top 40, die 40 populärsten Tracks Europas. Die Songs, die in Europa am meisten verkauft, am meisten downgeloadet, am häufigsten im Radio gespielt wurden und am besten gestreamt worden sind, ermittelt von APC Charts. Heute die Ausgabe 3 des Jahres 2025. Wir haben heute zwei Neuzugänge und zwei Re-Entries. Und die Top 3 der letzten Woche verrate ich euch auf 3. Billie Eilish, Birds of a Feather. Letzte Woche auf 2. Die with a Smile, Lady Gaga und Bruno Mars. Und nochmal der Bruno auf 1 mit José. Das Lied Abt, die 1 in Europa letzte Woche. Ob der Song immer noch die 1 ist, erfahren wir am Ende der Show. Wir haben nachher den Blick auf das Jahr 1995, was damals in der Hitparade stand, und wir haben einen Nummer 1 Titel aus Europa, der nicht in den Top 40 steht. Dazu später mehr. Wir fangen mal an mit der 40 von 36. Ein bisschen Fitness fürs neue Jahr. Shirin David, Bauch, Beine, Po.
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1: Hi Lieber und Apache 207 mit Wunder steht diese Woche in den Charts auf der Position 36 von 32. Hier ist der erste nur auf der 35. Das ist Matt Regime. Mittlerweile nennt er sich nur noch Jim. Und der Song heißt Ciel. Die 35 neu in Europa.
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0: Na, na, na, na, na, na, na, na, fällt auf die 31 und hier ist der höchste Neuzugang auf Platz 30. Der Amerikaner Alex Warren platziert sich mit seinem Song Carry You Home.
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Geht doch nicht so einen schönen Airplay-Hit neu auf der 30, Alex Warren und Carry You Home. Hier sind die Billboard-Charts diese Woche. Auf der Nummer 3, Birds of a Feather, Billie Eilish, 2, Bar-Song, Tipsy, Shabuzi und an der Spitze Die With a Smile, Lady Gaga und Bruno Mars. Die ersten drei in England. Auf 3, Messi, Lola Young. Auf 2, Ab, Rosé und Bruno Mars. Und die 1, That's So True, Gracie Abrams. Die ersten 3 in Deutschland. Auf 3, Nina Chuba, Fata Morgana. Auf 2, Gracie Abrams, That's So True. Und die 1, Rosé und Bruno Mars, Ab. Und wir spielen die Nummer 1 in Kroatien. Das ist Jala Brett. Hier ist Bass.

Mit Jim Feld auf die 29 mit Swamp Party Meet und die nächsten beiden Titel steigen wieder, obwohl sie schon alt und lange dabei sind. Die 28 von 33, Hoosier und Too Sweet und die 27 von 30, Artemis, I Like The Way You Kiss Me.

Nina Chuba, Fata Morgana ist gestiegen auf die Position 26 und auf 25 haben wir einen Re-Entry eines Songs, der schon etwas älter ist. Er ist auf TikTok aktuell viral unterwegs. Hier ist er, Naughty Boy und Sam Smith mit La La La La, wieder dabei auf 25.

Mama, Your Enemy, Stromae und Pom auf der Position Nummer 22. Zwei Titel hören wir noch. Die 21 rauf von der 23. Damiano David, Born with a Broken Heart und Ügel auf 20 von 21. I Adore You. Und da bin ich gleich wieder da mit der zweiten Stunde.

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1: Und dann willkommen zur zweiten Stunde der Euro-Top 40, die 40 populärsten Tracks Europas. Die Songs, die in Europa am meisten verkauft, am meisten downgeloadet, am häufigsten im Radio gespielt wurden und am besten gestreamt worden sind, ermittelt von APC Charts. Die Ausgabe 3 des Jahres 2025, wir hatten die beiden Neuzugänge schon, und zwar auf der Position 35 mit Regime mit Ciel und Position Nummer 30 neu Alex Warren, Carry You Home. Die ersten drei der letzten Woche auf 3 Billie Eilish, Birds of a Feather, auf 2 Lady Gaga und Bruno Mars, Die With a Smile und an der Spitze José und Bruno Mars mit Apt. Vor den Top 10 gucken wir zurück ins Jahr 1995, wir haben aber jetzt auf der Nummer 19 erstmal einen Titel von 18 runter, Sabrina Carpenter ist das mit Taste.
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Soweit Sabrina, willkommen zu The Weeknd. Dancing in the Flames steigt. Er hat übrigens immer noch zwei Titel in den Top 20. Wir kommen also gleich weiter zu The Weeknd. Hier ist er erstmal mit Dancing in the Flames, die 18.

0: Aus den Top 10 fällt Benson Boone mit Beautiful Things von 8 auf die 11. Hier sind die ersten 5 aus dem Jahr 1995. Auf der 5 Can You Feel the Love Tonight, Elton John. 4 Always, Bon Jovi. 3 Sympathy for the Devil von Guns N' Roses. 2 Stay Another Day, 17. Und die 1 geht an Cotton Eye Joe. Hier sind die Rednecks.
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1: Anfang 95, die 1 in Europa, Rednecks und Cotton Eye Joe. Hier sind die ersten 10 in dieser Woche. 10 von 7, Karol G, Thiantes, Subiero, Conocido.

Dieser Song war wochenlang an der Spitze der Billboard-Charts. Bar-Song Tipsy von Shaboozy in Europa in dieser Woche auf der 8. Wieder rauf von der 11. 7 ist auch gestiegen, wieder rauf von 9. Gigi Perez, hier ist der Sailor-Song.

Platz 6 diese Woche, Teddy Swims und Bad Dreams. Der Song fällt von der 5. 1 rauf ging es für Lola Young. Der Song ist ja letzte Woche fulminant eingestiegen, die U-Top 40. Heute auf der 5. Hier ist sie mit Messi.

Gracie Abrams Karriere ist wohl nicht aufzuhalten. Sie war jetzt sogar bei Saturday Night Live und hat ihre Nummer präsentiert. That's So True ist in Europa in dieser Woche auf der Nummer 4 und verändert. Hier sind die ersten drei. Und verändert auf 3 ist die Billie Eilish, Birds of a Feather.

Die With A Smile bleibt die 2. Das waren Bruno und Lady Gaga. Hier sind nochmal die Top 10 diese Woche. 10 von 7, Karol G, The Antithiobiero, Conocido. 9 von 10, Coldplay, We Pray. 8 von 11, wieder rauf, Shabuzi, A Bar Song, Tipsy.

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mein CC-Bruder, der Dämonenking, der hat heute Geburtstag. Deswegen kommt es die Schlümpfe mit Geburtstag. Ja, und ich wünsche dir alles, alles Gute zum Geburtstag.

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2: Jetzt kommt hier Mr. Blaumann. Ich will nur mal mit dir schlafen.
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2: Night Shadow und Mrs. Night Shadow, die Luna und mein CC-Bruder.

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Miss Night Shadow, die hat sich für meinen CC-Bruder, den Dämonenking Daphne Tickgirl gewünscht mit Happy Birthday. Ja, sie sagt dazu, für meinen Besten.